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1: Heute ist Freitag, der 14. August, und so kannst du deinen Tag verbringen.
2: In Augusta Raurica kannst du ab 10 Uhr am selbstständigen Rundgang Ruinengeschichten digital teilnehmen.
1: Ausstellung Aliens von der Shuang Li siehst du in der Kunsthalle Basel.
2: ZEG zeigt die erste virtuelle Ausstellung 404 Land, wo du dir auf der Webseite virtuell Hack Digital anschauen kannst.
1: Wenn du eine künstlerische Arbeit mit Bezug zum lokalen Kunstschaffen in Basel im Ausstellungsraum Klingenthal zeigen willst, kannst du dich ab sofort für die nächste Saison dort bewerben.
2: Im Kunsthaus Basel-Land kannst du dir aktuell die Ausstellung «Benzin Float» von Monira Al-Qadiri anschauen. Die
1: Ausstellung «La Rue c'est tout» siehst du im Museum Tengeli.
2: Am 20 vor 4 und am 4 vor 9 kannst du zum letzten Mal den Film «L'Affaire Boyarski» im Kultkino Atelier schauen.
1: In der Fondation Baylor kannst du die Ausstellung «Pierre Hugues» sehen.
2: Im Cartoon Museum kannst du die aktuelle Ausstellung «Between Selves» von Emil Ferris besuchen.
1: Durchausstellung Kult, Kultur, Kunst, jüdische Erfahrungen siehst du im Jüdischen Museum.
2: Die Collab Gallery zeigt aktuell die Ausstellung Backjumps, the Life Issue Reality Check.
1: Ab 2 kannst du im Hauptbau vom Kunstmuseum Basel an der Führung durch die Ausstellung Helene Frankenthaler teilnehmen.
2: Ab 7:30 kannst du im Theater Basel das Schauspiel Sirenen anschauen.
1: Im Bird's Eye Jazz Club spielt ab 8:30 Pietre.
2: Im Club Cello kannst du ab 9 DJ Pepe mit Salsa finden.
1: Im Rahmen vom Exilo Open Air Kino wird der Film Les Triples de Belleville gezeigt. Der Film startet nach Abbruch vor der Dunkelheit am ca. 9:30 und wird vom neuen Kino Basel präsentiert.
2: Und mehr Veranstaltungstipps und Verlosungen kannst du heute oben am 6 im Explorador auf Radio X.
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1: 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Am 29. und 30. August findet das 5-Jahr-Jubiläum vom Landskron-Festival statt. Das Mikrofestival hat während der letzten 5 Jahre immer ein vielseitiges Programm geboten mit lokalen, nationalen und internationalen KünstlerInnen. Verdammt über Literatur bis Musik und all das immer an einem Sonntag auf der Ruine Landskron und Umgebung. Dieses Jahr zum 5. Geburtstag gibt es auch Programm am Samstag. Es sei die letzte Ausgabe in dieser Form, haben uns die beiden MitbegründerInnen vom Landskron-Festival, Alexandra Adler und Sandro Bernasconi, verraten. Grund genug, die letzten Jahre, respektive die Idee hinter diesem Festival, Revue passieren lassen.
2: Also Landskron haben wir ja gestartet mit einem Tryout, um mal auszuprobieren, ob unsere Idee eigentlich ankommt beim Publikum und auch bei den KünstlerInnen, eigentlich eine Art Spaziergang vom Stadt aufs Land zu machen mit kulturellen Begegnungen auf dem Weg und dem Fest auf der Burg Landskron zwischen Natur und Kultur. Und wir haben eigentlich ziemlich schnell gemerkt, dass das allen Beteiligten Spaß macht in diesem Mikroformat, was wir uns überlegt haben. Und innerhalb dieser 5 Jahre, jetzt ist ja das 5. Mal, ist das auch immer auf größere Resonanz gestoßen und ist jetzt eben sehr schnell ausverkauft in den letzten Jahren.
1: Speziell am Landskron-Festival ist, dass es zu unerwarteten Begegnungen kommt. Man trifft auf Menschen aus Basel, auf Menschen aus der Umgebung von der Landskron, aber auch auf KünstlerInnen, die zum Teil von weit her kommen. Und genau das macht es aus, sagt Alexandra Adler.
2: Ich glaube, für uns beim Landskron-Festival ist dieses Begegnen und sich verbunden fühlen eins der Hauptthemen, eigentlich das, warum wir das überhaupt machen, weil wir haben eben auch überlegt, was wollen wir eigentlich, also was wollen wir mit sowas überhaupt machen und was ist Kultur eigentlich, wann macht es, was bewegt das in uns? Und es bewegt eben auch ein Verbundenheitsgefühl, das wir immer wichtiger finden. Und beim Landskron-Festival versuchen wir, durch auch ein kleineres Publikum, aber doch nicht ganz klein, zu ermöglichen, dass die Leute, die kommen, Zeit haben, das auf sich wirken zu lassen, was sie hören oder sehen oder empfinden, dass sie Zeit haben, miteinander ins Gespräch zu kommen, aber dass sie auch mit den Beteiligten, sei es den KünstlerInnen oder den lokalen Menschen, ins Gespräch kommen können. Deswegen ist das natürlich auch mit der Bewegung, aber auch mit diesem Ort am Rande der Stadt, also auf dem Land, aber trotzdem am Rande der Stadt, sehr wichtig für uns, weil dort gibt es kein Alternativprogramm, wo man dann noch schnell auch noch hin muss.
1: Der Sandro Bernasconi, der zusammen mit der Alexandra Adler das Festival mitbegründet hat und kuratiert, kennt die Region und Landskron seit seiner Kindheit gut. Er ist dort aufgewachsen und heute leben Alexandra und der Sandro sogar ganz in der Nähe von der Ruine. Eine Region, die unglaublich spannend ist, geschichtlich, aber auch von der Natur her. Und so gehört es dazu, dass wenn man am Sonntag ans Festival geht, zusammen von Basel bis zur Landskron offen zusammen spaziert, der Weg geht und immer auch etwas aus der Umgebung erfährt, weil einem jemand aus der Region etwas erzählt.
3: Mit dem haben wir auch wollen zeigen, hey, es gibt sehr nah von Basel eine Erholungszone, ein Schutzgebiet, wo einfach allen gut tut, dort mal anzugehen und innezuhalten und einmal wirklich aufzumachen und zuzuhören. Den Menschen von dort, aber auch den Menschen von der Stadt, den Künstlerinnen und Kunstschaffenden, die dort ankommen und etwas präsentieren. Ich glaube, dort kann man noch vorausschicken. Wir haben eigentlich, wo wir es angefangen haben, gesagt haben, wir machen es 5 Jahre und dann gibt es einen Cut. Entweder hören wir auf, oder es muss irgendwie eine Anpassung geben. Und das heisst, in dieser Form, wie es dieses Jahr stattfindet, ist das letzte Mal so oder so. Dann war aber auch die Überlegung, zu einem Jubiläum, 5 Jahre, ist es eigentlich toll, dass man es nochmal aufmacht. Kunstschaffenden kommen nach wie vor am Samstag an. Und dass nicht in einem exklusiven Kreis bleibt mit Kunstschaffenden und Festivalcrew und Kuratorinnen und anderen Menschen. Die muss öffnen fürs Publikum am Samstag und die uns ähnlich programmieren. Aber es ist keine Wanderung, sondern man kommt einfach an, macht sich vertraut mit dem Ort und kann noch tolle Performances, Lesungen und Konzerte hören.
1: Aber wie ist das jetzt genau? Gibt es denn einen Ersatz fürs Landskronsfestival, Alexandra Adler?
2: Wir sind jetzt gerade auf Hochtouren, parallel zum Festivalvorbereitung zu überlegen, wie es weitergeht. Es wird nicht mehr so ein Mikrofestival, wie wir es jetzt hatten mit all diesen Elementen, sondern wir versuchen wirklich an ein paar wesentlichen Charaktersachen festzuhalten und gleichzeitig was Neues auszuprobieren, damit wir auch wieder in Schwung kommen und Lust haben, damit zu spielen, auch mit diesem Format und anderen Zugängen.
1: Und auch wenn das Festivalteam traurig sei darüber, dass es in dieser Form das letzte Mal ist, sie gibt Vorfreude auf die Jubiläumsausgabe riesig. Gerade auch, weil das Jahr es zwei Tage lang Programm gibt. Am Samstag fällt der traditionelle gemeinsame Spaziergang zur Landskron, wie man das eben vom Sonntag kennt, zwar aus, aber dafür kann man sich fürs Programm auf der Ruine ganz viel Zeit nehmen.
2: Wir haben einen Vertical Dance von Rebecca Gather. Vertical Dance, so heißt die Kompanie sozusagen. Und die wird an der Landskron werden zwei Tänzerinnen in der Luft tanzen. Es ist auch ein Auszug aus einem neuen Stück. Darauf freuen wir uns sehr. Und dann gibt es auch Musik, wie immer in der Burg. Palinstar wird auftreten, was sicher sehr bewegend und passend wird für so einen Sommerabend.

0: Und dann haben wir auch Lesungen von der Autorin Tanja Arx, die aus ihrem neu entstehenden Roman, Debütroman, vorlesen wird, wo es auch um geteilte Landschaften geht. Genau, das wird dann in der Burg sein. Und dann haben wir von David Löffel eine Lichtinstallation im Wald und die wird eben am Samstag und am Sonntag zu sehen sein. Und da wird es um Erscheinungen und Lichter im Wald gehen.
1: 5 Jahre Landskronfestival am 29. und 30. August. Tickets für den Sonntag sind schon lange ausverkauft. Dafür gibt es noch für den Samstag Platz. Und auch wenn der Eintritt am Samstag gratis ist, soll man sich einen Platz reservieren. Und zwar auf landskron-festival.com. Für Radio X, Daniel Bürgin.
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1: Heute ist Freitag, der 14. August, und so kannst du deinen Tag verbringen.
2: In Augusta Raurica kannst du ab 10 Uhr am selbstständigen Rundgang Ruinengeschichten digital teilnehmen.
1: Ausstellung Aliens von der Shuang Li siehst du in der Kunsthalle Basel.
2: ZEG zeigt die erste virtuelle Ausstellung 404 Land, wo du dir auf der Webseite virtuell Hack Digital anschauen kannst.
1: Wenn du eine künstlerische Arbeit mit Bezug zum lokalen Kunstschaffen in Basel im Ausstellungsraum Klingenthal zeigen willst, kannst du dich ab sofort für die nächste Saison dort bewerben.
2: Im Kunsthaus Basel-Land kannst du dir aktuell die Ausstellung «Benzin Float» von Monira Al-Qadiri anschauen. Die
1: Ausstellung «La Rousse et tout» siehst du im Museum Tengeli.
2: Am 20 vor 4 und am 4 vor 9 kannst du zum letzten Mal den Film «L'Affaire Boyarski» im Kultkino Atelier schauen.
1: In der Fondation Baylor kannst du die Ausstellung «Pierre Hugues» sehen.
2: Im Cartoon Museum kannst du die aktuelle Ausstellung «Between Selves» von Emil Ferris besuchen.
1: Durausstellung Kult, Kultur, Kunst, jüdische Erfahrungen siehst du im Jüdischen Museum.
2: Die Collab Gallery zeigt aktuell die Ausstellung Backjumps, the Life Issue Reality Check.
1: Ab 2 kannst du im Hauptbau vom Kunstmuseum Basel an der Führung durch die Ausstellung Helene Frankenthaler teilnehmen.
2: Ab 19:30 kannst du im Theater Basel das Schauspiel Sirenen anschauen.
1: Im Bird's Eye Jazz Club spielt ab 19:30 Pietre.
2: Im Club Cello kannst du ab 9 DJ Pepe mit Salsa finden.
1: Im Rahmen vom Exilo Open Air Kino wird der Film Les Triples de Belleville gezeigt. Der Film startet nach Abbruch vor der Dunkelheit am ca. 19:30 und wird vom neuen Kino Basel präsentiert.
2: Und mehr Veranstaltungstipps und Verlosungen kannst du heute oben am 6 im Explorador auf Radio X.
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1: Am 29. und 30. August findet das 5-Jahr-Jubiläum vom Landskron-Festival statt. Das Mikrofestival hat während der letzten 5 Jahre immer ein vielseitiges Programm geboten mit lokalen, nationalen und internationalen KünstlerInnen. Von Tanz über Literatur bis Musik und all das immer an einem Sonntag auf der Ruine Landskron und Umgebung. Dieses Jahr zum 5. Geburtstag gibt es auch Programm am Samstag. Es sei die letzte Ausgabe in dieser Form, haben uns die beiden MitbegründerInnen vom Landskron-Festival, Alexandra Adler und Sandro Bernasconi, verraten. Grund genug, die letzten Jahre, respektive die Idee hinter diesem Festival, Revue passieren lassen.
2: Also, Landskron haben wir ja gestartet mit einem Tryout, um mal auszuprobieren, ob unsere Idee eigentlich ankommt beim Publikum und auch bei den KünstlerInnen. Eigentlich eine Art Spaziergang vom Stadt aufs Land zu machen mit kulturellen Begegnungen auf dem Weg und dem Fest auf der Burg Landskron zwischen Natur und Kultur. Und wir haben eigentlich ziemlich schnell gemerkt, dass das allen Beteiligten Spaß macht in diesem Mikroformat, was wir uns überlegt haben. Und innerhalb dieser 5 Jahre, jetzt ist ja das 5. Mal, ist das auch immer auf größere Resonanz gestoßen und ist jetzt eben sehr schnell ausverkauft in den letzten Jahren.
1: Speziell am Landskron-Festival ist, dass es zu unerwarteten Begegnungen kommt. Man trifft auf Menschen aus Basel, auf Menschen aus der Umgebung von der Landskron, aber auch auf KünstlerInnen, die zum Teil von weit her kommen. Und genau das macht es Essenz aus, sagt Alexandra Adler.
2: Ich glaube, für uns beim Landskron-Festival ist dieses Begegnen und sich verbunden fühlen eins der Hauptthemen, eigentlich das, warum wir das überhaupt machen. Weil wir haben eben auch überlegt, was wollen wir mit sowas überhaupt machen und was ist Kultur eigentlich, wann macht es, was bewegt das in uns? Und es bewegt eben auch ein Verbundenheitsgefühl, das wir immer wichtiger finden. Und beim Landskron-Festival versuchen wir, durch auch ein kleineres Publikum, aber doch nicht ganz klein, zu ermöglichen, dass die Leute, die kommen, Zeit haben, das auf sich wirken zu lassen, was sie hören oder sehen oder empfinden, dass sie Zeit haben, miteinander ins Gespräch zu kommen, aber dass sie auch mit den Beteiligten, sei es den KünstlerInnen oder den lokalen Menschen, ins Gespräch kommen können. Deswegen ist es natürlich auch mit der Bewegung, aber auch mit diesem Ort am Rande der Stadt, also auf dem Land, aber trotzdem am Rande der Stadt, sehr wichtig für uns, weil dort gibt es kein Alternativprogramm, wo man dann noch schnell auch noch hin muss.
1: Der Sandro Bernasconi, der zusammen mit der Alexandra Adler das Festival mitbegründet hat und kuratiert, kennt die Region und Landskron seit seiner Kindheit gut. Er ist dort aufgewachsen und heute leben Alexandra und der Sandro sogar ganz in der Nähe von der Ruine. Eine Region, die unglaublich spannend ist, geschichtlich, aber auch von der Natur her. Und so gehört es dazu, dass wenn man am Sonntag ans Festival geht, zusammen von Basel bis zur Landskron offen zusammen spaziert, der Weg geht und immer auch etwas aus der Umgebung erfährt, weil einem jemand aus der Region etwas erzählt.
3: Mit dem haben wir auch wollen zeigen, hey, es gibt sehr nahe von Basel eine Erholungszone, ein Schutzgebiet, wo einfach allen gut tut, dort mal anzugehen und innezuhalten und einmal wirklich aufzumachen und zuzuhören. Den Menschen von dort, aber auch den Menschen von der Stadt, den Künstlerinnen und Kunstschaffenden, die dort ankommen und etwas präsentieren. Ich glaube, dort kann man noch vorausschicken. Wir haben eigentlich, wo wir es angefangen haben, gesagt haben, wir machen es 5 Jahre und dann gibt es einen Cut. Entweder hören wir auf, oder es muss irgendwie eine Anpassung geben. Und das heisst, in dieser Form, wie es dieses Jahr stattfindet, ist es das letzte Mal so oder so. Dann war aber auch die Überlegung gewesen, zu einem Jubiläum, 5 Jahre, ist es eigentlich toll, dass man es nochmal aufmacht. Kunstschaffende kommen nach wie vor am Samstag an. Und dass nicht in einem exklusiven Kreis bleibt mit Kunstschaffenden und Festivalcrew und Kuratorinnen und anderen Menschen, die muss öffnen fürs Publikum am Samstag und die uns ähnlich programmieren, aber es ist keine Wanderung, sondern man kommt einfach an, macht sich vertraut mit dem Ort und kann noch tolle Performances, Lesungen und Konzerte hören.
1: Can you smell a female? Aber wie ist das jetzt genau? Gibt es denn einen Ersatz fürs Landskronsfestival? Alexandra Adler.
2: Wir sind jetzt gerade auf Hochtouren parallel zum Festivalvorbereitung zu überlegen, wie es weitergeht. Es wird nicht mehr so ein Mikrofestival, wie wir es jetzt hatten mit all diesen Elementen, sondern wir versuchen wirklich an ein paar wesentlichen Charaktersachen festzuhalten und gleichzeitig was Neues auszuprobieren, damit wir auch wieder in Schwung kommen und Lust haben, damit zu spielen, auch mit diesem Format und anderen Zugängen.
1: Und auch wenn das Festivalteam traurig sei darüber, dass es in dieser Form das letzte Mal ist, sei die Vorfreude auf die Jubiläumsausgabe riesig. Gerade auch, weil das Jahr es 2 Tage lang Programm gibt. Am Samstag fällt der traditionelle gemeinsame Spaziergang zur Landskron, wie man das eben vom Sonntag kennt, zwar aus, aber dafür kann man sich für das Programm auf der Ruine ganz viel Zeit nehmen.
2: Wir haben einen Vertical Dance von Rebecca Gather. Vertical Dance, so heißt die Kompanie sozusagen. Und die wird an der Landskron werden 2 Tänzerinnen in der Luft tanzen. Es ist auch ein Auszug aus einem neuen Stück. Darauf freuen wir uns sehr. Und dann gibt es auch Musik, wie immer in der Burg. Palinstar wird auftreten, was sicher sehr bewegend und passend wird für so einen Sommerabend.

0: Und dann haben wir auch Lesungen von der Autorin Tanja Arx, die aus ihrem neu entstehenden Roman, Debütroman, vorlesen wird, wo es auch um geteilte Landschaften geht. Genau, das wird dann in der Burg sein. Und dann haben wir von David Löffel eine Lichtinstallation im Wald und die wird eben am Samstag und am Sonntag zu sehen sein. Und da wird es um Erscheinungen und Lichter im Wald gehen.
1: 5 Jahre Landskronenfestival am 29. und 30. August. Tickets für den Sonntag sind schon lange ausverkauft. Dafür gibt es noch für den Samstag Platz. Und auch wenn der Eintritt am Samstag gratis ist, soll man sich einen Platz reservieren. Und zwar auf landskron-festival.com. Für Radio X, Daniel Bürgin.
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Auf Radio X. Der Steve Lacy, Produzent und Gitarrist von The Internet damals, hat ein neues Soloalbum rausgebracht. Bereits 2019 hat er mit Apollo 21 und 2022 mit Gemini Rides bewiesen, dass er eben auch ganz allein richtig guten Sound macht. Das neue Album mit dem Titel Oh Yeah ist sowohl sinnlich wie auch soft und cool, aber auch ein bisschen eigenwillig und unberechenbar.

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1: 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August, und so kannst du deinen Tag verbringen.
2: In Augusta Raurica kannst du ab 10 Uhr am selbstständigen Rundgang Ruinengeschichten digital teilnehmen.
1: Die Ausstellung Aliens von der Shuang Li siehst du in der Kunsthalle Basel.
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1: Wenn du eine künstlerische Arbeit mit Bezug zum lokalen Kunstschaffen in Basel im Ausstellungsraum Klingenthal zeigen willst, kannst du dich ab sofort für die nächste Saison dort bewerben.
2: Im Kunsthaus Basel-Land kannst du dir aktuell die Ausstellung «Benzin Float» von Monira Al-Qadiri anschauen.
1: Die Ausstellung «La Rousse Tout» siehst du im Museum Tengeli.
2: Am 20 vor 4 und am 4 vor 9 kannst du zum letzten Mal den Film «L'Affaire Boyarski» im Kultkino Atelier schauen.
1: In der Fondation Baylor kannst du die Ausstellung «Pierre Hugues» sehen.
2: Im Cartoon Museum kannst du die aktuelle Ausstellung «Between Selves» von Emil Ferris besuchen.
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1: Am 29. und 30. August findet das 5-Jahr-Jubiläum vom Landskron-Festival statt. Das Mikrofestival hat während der letzten 5 Jahre immer ein vielseitiges Programm geboten mit lokalen, nationalen und internationalen KünstlerInnen. Von Tanz über Literatur bis Musik und all das immer an einem Sonntag auf der Ruine Landskron und Umgebung. Dieses Jahr zum 5. Geburtstag gibt es auch Programm am Samstag. Es sei die letzte Ausgabe in dieser Form, haben uns die beiden MitbegründerInnen vom Landskron-Festival, Alexandra Adler und Sandro Bernasconi, verraten. Grund genug, die letzten Jahre, respektive die Idee hinter diesem Festival, Revue passieren lassen.
2: Also Landskron haben wir ja gestartet mit einem Tryout, um mal auszuprobieren, ob unsere Idee eigentlich ankommt beim Publikum und auch bei den KünstlerInnen. Eigentlich eine Art Spaziergang vom Stadt aufs Land zu machen mit kulturellen Begegnungen auf dem Weg und dem Fest auf der Burg Landskron zwischen Natur und Kultur. Und wir haben eigentlich ziemlich schnell gemerkt, dass das allen Beteiligten Spaß macht in diesem Mikroformat, was wir uns überlegt haben. Und innerhalb dieser 5 Jahre, jetzt ist ja das 5. Mal, ist das auch immer auf größere Resonanz gestoßen und ist jetzt eben sehr schnell ausverkauft in den letzten Jahren.
1: Speziell am Landskron-Festival ist, dass es zu unerwarteten Begegnungen kommt. Man trifft auf Menschen aus Basel, auf Menschen aus der Umgebung von der Landskron, aber auch auf KünstlerInnen, die zum Teil von weit her kommen. Und genau das macht Essenz aus, sagt Alexandra Adler.
2: Ich glaube, für uns beim Landskron-Festival ist dieses Begegnen und sich verbunden fühlen eins der Hauptthemen, eigentlich das, warum wir das überhaupt machen. Weil wir haben eben auch überlegt, was wollen wir mit sowas überhaupt machen und was ist Kultur eigentlich, wann macht es, was bewegt das in uns? Und es bewegt eben auch ein Verbundenheitsgefühl, das wir immer wichtiger finden. Und beim Landskron Festival versuchen wir durch auch ein kleineres Publikum, aber doch nicht ganz klein, zu ermöglichen, dass die Leute, die kommen, Zeit haben, das auf sich wirken zu lassen, was sie hören oder sehen oder empfinden, dass sie Zeit haben, miteinander ins Gespräch zu kommen, aber dass sie auch mit den Beteiligten, sei es den KünstlerInnen oder den lokalen Menschen, ins Gespräch kommen können. Deswegen ist es natürlich auch mit der Bewegung, aber auch mit diesem Ort am Rande der Stadt, also auf dem Land, aber trotzdem am Rande der Stadt, sehr wichtig für uns, weil dort gibt es kein Alternativprogramm, wo man dann noch schnell auch noch hin muss.
1: Der Sandro Bernasconi, der zusammen mit der Alexandra Adler das Festival mitbegründet hat und kuratiert, kennt die Region um die Landskron seit seiner Kindheit gut. Er ist dort aufgewachsen und heute leben Alexandra und der Sandro sogar ganz in der Nähe von der Ruine. Eine Region, die unglaublich spannend ist, geschichtlich, aber auch von der Natur her. Und so gehört es dazu, dass wenn man am Sonntag ans Festival geht, zusammen von Basel bis zur Landskron offen zusammen spaziert, der Weg geht und immer auch etwas aus der Umgebung erfährt, weil einem jemand aus der Region etwas erzählt.
3: Mit dem haben wir auch zeigen, hey, es gibt sehr nah von Basel eine Erholungszone, ein Schutzgebiet, wo einfach allen gut tut, dort mal anzugehen und innezuhalten und einmal wirklich aufzumachen und zuzuhören. Den Menschen von dort, aber auch den Menschen von der Stadt, den Künstlerinnen und Kunstschaffenden, die dort ankommen und etwas präsentieren. Ich glaube, dort kann man noch vorausschicken. Wir haben eigentlich, wo wir es angefangen haben, gesagt haben, wir machen es 5 Jahre und dann gibt es einen Cut. Entweder hören wir auf, oder es muss irgendwie eine Anpassung geben. Und das heisst, in dieser Form, wie es dieses Jahr stattfindet, ist es das letzte Mal so oder so. Dann war aber auch die Überlegung zu einem Jubiläum, 5 Jahre, ist es eigentlich toll, dass man es nochmal aufmacht. Kunstschaffende kommen nach wie vor am Samstag an. Und dass nicht in einem exklusiven Kreis bleibt mit Kunstschaffenden und Festivalcrew und Kuratorinnen und anderen Menschen, die muss öffnen fürs Publikum am Samstag und die uns ähnlich programmieren, aber es ist keine Wanderung, sondern man kommt einfach an, macht sich vertraut mit dem Ort und kann noch tolle Performances, Lesungen und Konzerte hören.
1: Aber wie ist das jetzt genau? Gibt es denn einen Ersatz für das Landskronsfestival, Alexandra Adler?
2: Wir sind jetzt gerade auf Hochtouren, parallel zum Festivalvorbereitung zu überlegen, wie es weitergeht. Es wird nicht mehr so ein Mikrofestival, wie wir es jetzt hatten mit all diesen Elementen, sondern wir versuchen wirklich an ein paar wesentlichen Charaktersachen festzuhalten und gleichzeitig was Neues auszuprobieren, damit wir auch wieder in Schwung kommen und Lust haben, damit zu spielen, auch mit diesem Format und anderen Zugängen.
1: Und auch wenn das Festivalteam traurig sei darüber, dass es in dieser Form das letzte Mal ist, sei die Vorfreude auf die Jubiläumsausgabe riesig. Gerade auch, weil das Jahr es 2 Tage lang Programm gibt. Am Samstag fällt der traditionelle gemeinsame Spaziergang zur Landskrone, wie man das eben vom Sonntag kennt, zwar aus, aber dafür kann man sich für das Programm auf der Ruine ganz viel Zeit nehmen.
2: Wir haben einen Vertical Dance von Rebecca Gather. Vertical Dance, so heißt die Kompanie sozusagen. Und die wird an der Landskrone, werden 2 Tänzerinnen in der Luft tanzen. Es ist auch ein Auszug aus einem neuen Stück. Darauf freuen wir uns sehr. Und dann gibt es auch Musik, wie immer in der Burg. Palinstar wird auftreten, was sicher sehr bewegend und passend wird für so einen Sommerabend.

0: Und dann haben wir auch Lesungen von der Autorin Tanja Arx, die aus ihrem neu entstehenden Roman, Debütroman, vorlesen wird, wo es auch um geteilte Landschaften geht. Genau, das wird dann in der Burg sein. Und dann haben wir von David Löffel eine Lichtinstallation im Wald und die wird eben am Samstag und am Sonntag zu sehen sein. Und da wird es um Erscheinungen und Lichter im Wald gehen.
1: 5 Jahre Landskronfestival. Am 29. und 30. August. Tickets für den Sonntag sind schon lange ausverkauft. Dafür gibt es noch für den Samstag Platz. Und auch wenn der Eintritt am Samstag gratis ist, soll man sich einen Platz reservieren. Und zwar auf landskron-festival.com. Für Radio X, Daniel Bürgin.
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Ja, dort, wo vorher das andere drin war. Ja, ja, genau. 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
1: Heute ist Freitag, der 14. August, und so kannst du deinen Tag verbringen.
2: In Augusta Raurica kannst du ab 10 Uhr am selbstständigen Rundgang Ruinengeschichten digital teilnehmen.
1: Die Ausstellung Aliens von der Shuang Li siehst du in der Kunsthalle Basel.
2: ZEG zeigt die erste virtuelle Ausstellung 404 Land, die du dir auf der Webseite Virtuell Hack Digital anschauen kannst.
1: Wenn du eine künstlerische Arbeit mit Bezug zum lokalen Kunstschaffen in Basel im Ausstellungsraum Klingenthal zeigen willst, kannst du dich ab sofort für die nächste Saison dort bewerben.
2: Im Kunsthaus Basel-Land kannst du dir aktuell die Ausstellung «Benzin Float» von Monira Al-Qadiri anschauen.
1: Die Ausstellung «La Rousse Tour» siehst du im Museum Tengeli.
2: Am 20:04 und am 21:15 kannst du zum letzten Mal den Film «L'Affaire Boyarski» im Kultkino-Atelier schauen.
1: In der Fondation Baylor kannst du die Ausstellung «Pierre Hug» sehen.
2: Im Cartoon-Museum kannst du die aktuelle Ausstellung «Between Selves» von Emil Ferris besuchen.
1: Durausstellung Kult, Kultur, Kunst, jüdische Erfahrungen siehst du im Jüdischen Museum.
2: Die Collab Gallery zeigt aktuell die Ausstellung Backjumps, the Life Issue Reality Check.
1: Ab 2 kannst du im Hauptbau vom Kunstmuseum Basel an der Führung durch die Ausstellung Helene Frankenthaler teilnehmen.
2: Ab 7:30 kannst du im Theater Basel das Schauspiel Sirenen anschauen.
1: Im Bird's Eye Jazz Club spielt ab 8:30 Pietre.
2: Im Club Cello kannst du ab 9 DJ Pepe mit Salsa finden.
1: Im Rahmen vom Exilo Open Air Kino wird der Film Les Triples de Belleville gezeigt. Der Film startet nach Abbruch vor der Dunkelheit am ca. 9:30 und wird vom neuen Kino Basel präsentiert.
2: Und mehr Veranstaltungstipps und Verlosungen kannst du heute oben am 6 im Explorador auf Radio X.
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Auf Radio X. Der Steve Lacy, Produzent und Gitarrist von The Internet damals, hat ein neues Soloalbum rausgebracht. Bereits 2019 hat er mit Apollo 21 und 2022 mit Gemini Rides bewiesen, dass er eben auch ganz allein richtig guten Sound macht. Das neue Album mit dem Titel Oh Yeah ist sowohl sinnlich wie auch soft und cool, aber auch ein bisschen eigenwillig und unberechenbar.

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1: Am 29. und 30. August findet das 5-Jahr-Jubiläum vom Landskron-Festival statt. Das Mikrofestival hat während der letzten 5 Jahre immer ein vielseitiges Programm geboten mit lokalen, nationalen und internationalen KünstlerInnen. Von Tanz über Literatur bis Musik und all das immer an einem Sonntag auf der Ruine Landskron und Umgebung. Dieses Jahr zum 5. Geburtstag gibt es auch Programm am Samstag. Es sei die letzte Ausgabe in dieser Form, haben uns die beiden MitbegründerInnen vom Landskron-Festival, Alexandra Adler und Sandro Bernasconi, verraten. Grund genug, die letzten Jahre, respektive die Idee hinter diesem Festival, Revue passieren lassen.
2: Also Landskron haben wir ja gestartet mit einem Tryout, um mal auszuprobieren, ob unsere Idee eigentlich ankommt beim Publikum und auch bei den KünstlerInnen. Eigentlich eine Art Spaziergang vom Stadt aufs Land zu machen mit kulturellen Begegnungen auf dem Weg und dem Fest auf der Burg Landskron zwischen Natur und Kultur. Und wir haben eigentlich ziemlich schnell gemerkt, dass das allen Beteiligten Spaß macht in diesem Mikroformat, was wir uns überlegt haben. Und innerhalb dieser 5 Jahre, jetzt ist ja das 5. Mal, ist das auch immer auf größere Resonanz gestoßen und ist jetzt eben sehr schnell ausverkauft in den letzten Jahren.
1: Speziell am Landskron-Festival ist, dass es zu unerwarteten Begegnungen kommt. Man trifft auf Menschen aus Basel, auf Menschen aus der Umgebung von der Landskron, aber auch auf KünstlerInnen, die zum Teil von weit her kommen. Und genau das macht es aus, sagt Alexandra Adler.
2: Ich glaube, für uns beim Landskron-Festival ist dieses Begegnen und sich verbunden fühlen eins der Hauptthemen, eigentlich das, warum wir das überhaupt machen. Weil wir haben eben auch überlegt, was wollen wir mit sowas überhaupt machen und was ist Kultur eigentlich, wann macht es, was bewegt das in uns? Und es bewegt eben auch ein Verbundenheitsgefühl, das wir immer wichtiger finden. Und beim Landskron-Festival versuchen wir durch auch ein kleineres Publikum, aber doch nicht ganz klein, zu ermöglichen, dass die Leute, die kommen, Zeit haben, das auf sich wirken zu lassen, was sie hören oder sehen oder empfinden, dass sie Zeit haben, miteinander ins Gespräch zu kommen, aber dass sie auch mit den Beteiligten, sei es den KünstlerInnen oder den lokalen Menschen, ins Gespräch kommen können. Deswegen ist das natürlich auch mit der Bewegung, aber auch mit diesem Ort am Rande der Stadt, also auf dem Land, aber trotzdem am Rande der Stadt, sehr wichtig für uns, weil dort gibt es kein Alternativprogramm, wo man dann noch schnell auch noch hin muss.
1: Der Sandro Bernasconi, der zusammen mit der Alexandra Adler das Festival mitbegründet hat und kuratiert, kennt die Region um die Landskron seit seiner Kindheit gut. Er ist dort aufgewachsen und heute leben Alexandra und der Sandro sogar ganz in der Nähe von der Ruine. Eine Region, die unglaublich spannend ist, geschichtlich, aber auch von der Natur her. Und so gehört es dazu, dass wenn man am Sonntag ans Festival geht, zusammen von Basel bis zur Landskron offen zusammen spaziert, der Weg geht und immer auch etwas aus der Umgebung erfährt, weil einem jemand aus der Region etwas erzählt.
3: Mit dem haben wir auch wollen zeigen, hey, es gibt sehr nahe von Basel eine Erholungszone, ein Schutzgebiet, wo einfach allen gut tut, dort mal anzugehen und innezuhalten und einmal wirklich aufzumachen und zuzuhören. Den Menschen von dort, aber auch den Menschen von der Stadt, den Künstlerinnen und Kunstschaffenden, die dort ankommen und etwas präsentieren. Ich glaube, dort kann man noch vorausschicken. Wir haben eigentlich, wo wir es angefangen haben, gesagt haben, wir machen es 5 Jahre und dann gibt es einen Cut. Entweder hören wir auf, oder es muss irgendwie eine Anpassung geben. Und das heisst, in dieser Form, wie es dieses Jahr stattfindet, ist das letzte Mal so oder so. Dann war aber auch die Überlegung, zu einem Jubiläum, 5 Jahre, ist es eigentlich toll, dass man es nochmal aufmacht. Kunstschaffende kommen nach wie vor am Samstag an. Und dass nicht in einem exklusiven Kreis bleibt mit Kunstschaffenden und Festivalcrew und Kuratorinnen und anderen Menschen. Die muss öffnen fürs Publikum am Samstag und die uns ähnlich programmieren. Aber es ist keine Wanderung, sondern man kommt einfach an, macht sich vertraut mit dem Ort und kann noch tolle Performances, Lesungen und Konzerte hören.
1: Can you smell a female? Aber wie ist das jetzt genau? Gibt es denn einen Ersatz für das Landskronsfestival? Alexandra Adler.
2: Wir sind jetzt gerade auf Hochtouren, parallel zum Festivalvorbereitung zu überlegen, wie es weitergeht. Es wird nicht mehr so ein Mikrofestival, wie wir es jetzt hatten mit all diesen Elementen, sondern wir versuchen wirklich an ein paar wesentlichen Charaktersachen festzuhalten und gleichzeitig was Neues auszuprobieren, damit wir auch wieder in Schwung kommen und Lust haben, damit zu spielen, auch mit diesem Format und anderen Zugängen.
1: Und auch wenn das Festivalteam traurig sei darüber, dass es in dieser Form das letzte Mal ist, sei die Vorfreude auf die Jubiläumsausgabe riesig. Gerade auch, weil das Jahr es 2 Tage lang Programm gibt. Am Samstag fällt der traditionelle gemeinsame Spaziergang zur Landskron, wie man das eben vom Sonntag kennt, zwar aus, aber dafür kann man sich fürs Programm auf der Ruine ganz viel Zeit nehmen.
2: Wir haben einen Vertical Dance von Rebecca Gather. Vertical Dance, so heißt die Kompanie sozusagen. Und die wird an der Landskron werden 2 Tänzerinnen in der Luft tanzen. Es ist auch ein Auszug aus einem neuen Stück. Darauf freuen wir uns sehr. Und dann gibt es auch Musik, wie immer in der Burg. Palinstar wird auftreten, was sicher sehr bewegend und passend wird für so einen Sommerabend.

0: Und dann haben wir auch Lesungen von der Autorin Tanja Arx, die aus ihrem neu entstehenden Roman, Debütroman, vorlesen wird, wo es auch um geteilte Landschaften geht. Genau, das wird dann in der Burg sein. Und dann haben wir von David Löffel eine Lichtinstallation im Wald und die wird eben am Samstag und am Sonntag zu sehen sein. Und da wird es um Erscheinungen und Lichter im Wald gehen.
1: 5 Jahre Landskronfestival am 29. und 30. August. Tickets für den Sonntag sind schon lange ausverkauft. Dafür gibt es noch für den Samstag Platz. Und auch wenn der Eintritt am Samstag gratis ist, soll man sich einen Platz reservieren. Und zwar auf landskron-festival.com. Für Radio X, Daniel Bürgin.
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1: Heute ist Freitag, der 14. August, und so kannst du deinen Tag verbringen.
2: In Augusta Raurica kannst du ab 10 Uhr am selbstständigen Rundgang Ruinengeschichten digital teilnehmen.
1: Ausstellung Aliens von der Shuang Li siehst du in der Kunsthalle Basel.
2: ZEG zeigt die erste virtuelle Ausstellung 404 Land, die du dir auf der Webseite Virtuell Hack Digital anschauen kannst.
1: Wenn du eine künstlerische Arbeit mit Bezug zum lokalen Kunstschaffen in Basel im Ausstellungsraum Klingenthal zeigen willst, kannst du dich ab sofort für die nächste Saison dort bewerben.
2: Im Kunsthaus Basel-Land kannst du dir aktuell die Ausstellung «Benzin Float» von Monira Al-Qadiri anschauen.
1: Die Ausstellung «La Rousse Tout» siehst du im Museum Tengeli.
2: Am 20 vor 4 und am 4 vor 9 kannst du zum letzten Mal den Film «L'Affaire Boyarski» im Kultkino Atelier schauen.
1: In der Fondation Baylor kannst du die Ausstellung «Pierre Hugues» sehen.
2: Im Cartoon Museum kannst du die aktuelle Ausstellung «Between Selves» von Emil Ferris besuchen.
1: Durchausstellung Kult, Kultur, Kunst, jüdische Erfahrungen siehst du im Jüdischen Museum.
2: Die Collab Gallery zeigt aktuell die Ausstellung Backjumps, the Life Issue Reality Check.
1: Ab 2 kannst du im Hauptbau vom Kunstmuseum Basel an der Führung durch die Ausstellung Helene Frankenthaler teilnehmen.
2: Ab 7:30 kannst du im Theater Basel das Schauspiel Sirenen anschauen.
1: Im Bird's Eye Jazz Club spielt ab 8:30 Pietre.
2: Im Club Cello kannst du ab 9 DJ Pepe mit Salsa finden.
1: Im Rahmen vom Exilo Open Air Kino wird der Film Les Triples de Belleville gezeigt. Der Film startet nach Abbruch vor der Dunkelheit am ca. 9:30 und wird vom neuen Kino Basel präsentiert.
2: Und mehr Veranstaltungstipps und Verlosungen kannst du heute oben am 6 im Explorador auf Radio X.
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0: Yes, so sieht's aus! Und es ist endlich wieder Zeit! Es ist Freitag, es ist 7. Und du weißt, was das heisst. Zeit für Explicit Content hier auf 94,5 oder auf radiox.ch. Egal, wo du bist, egal, was dazu los ist. Herzlich willkommen zu der ersten Sendung Fresh Out der Sommerferien. Und der erste Track, den wir gehört haben, der ist vom Wagen. Er kommt von Griechenland. Er ist einer meiner besten Freunde dort. Der, der mich kennt, der weiss, ich gehe jedes Jahr auf Griechenland und ich bin 2 Wochen wieder dort gewesen und es war einfach wieder abartig. Philemou heisst, Stichwort von heute, Philemou ist griechisch und heisst mein Freund. Und ihr seid meine Freunde, weil ihr immer jeden Freitag hier einschaltet. Danke vielmals für das. Heute starte ich einmal allein in die Sendung starten und ihr wisst, was das heisst, wenn der Max B. allein in die Sendung startet. Es gibt einfach ein bisschen DJ-System. Aber weißt du was? Ich beherrsche das System. Also zuhören und dranbleiben. Nachher fliegen unsere DJs dann noch einfliegen. Und apropos fliegen, ich hoffe natürlich, dass ihr auch wunderschöne Ferien gehabt habt. Wenn ihr Bock habt, tun doch uns über DM, also per DM, über Instagram mal ein bisschen erzählen, wo ihr in der Ferien gesehen sind. Vielleicht tue ich noch die ein oder andere lustige Anekdote hier in der ersten Sendung nach der Sommerferien erzählen. Ich würde mich sehr freuen. Und jetzt wollen wir aber ein bisschen Hip-Hop machen, oder? Sind ihr ready? Jetzt heisst vom 7. bis am 9. wird Explicit Contents. Ich freue mich übertrieben wieder hier zu sein für euch. Mein Name ist Max B. Und du hörst Explicit Contents auf

0: Sind die Turntables die nächste Stunde für dich, der DJ Boogie Down Donut? Alter, komm jetzt, jetzt musst du einfach schnell mir eine Frage beantworten. Wo bist du in der Ferien gewesen, Donut? Die Maike Schaar, komm. Er hat es eben nicht
1: gegeben. Natürlich, Bella Italia.
0: Bella Italia, sehr nice. Aber hast du es auch gut gehabt?
1: Natürlich, Sardinia.
0: Hast du dich können erholen?
1: Ja.
0: Sehr gut. Also, ihr merkt, wir sind wieder voller Energy, um in die nächste, ja, gutes Quartal einsteigen, wieder von Explicit Contents. Wir haben richtig, richtig Bock. Und wisst ihr was? Ich tue jetzt einfach einen Donut das Feld überlassen. Jetzt gibt es guten Hip-Hop auf die Nacken. Ich wünsche dir einen guten Start ins Wochenende. Und vielleicht gehst du ja heute oben noch richtig Baby Jazz. Es wird sich sicher lohnen. Aber jetzt zuerst mal uns zuhören. Erst einmal ein bisschen guten Hip-Hop. Ella Malaga, du weißt, wo du bist.

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0: Explicit Contents und es ist in, ja, wir haben ja eine sehr exakte Uhr hier im Studio. In 5 Sekunden ist 8 Uhr und das heisst, es gibt einen kleinen DJ-Turntable-Wechsel und ich finde es richtig nice, weil jetzt ist das ganze Team eingeflogen und wir sind hier und machen eine Sendung für euch. In der ersten Stunde hat eingeheizt, niemand geringer als der DJ Boogie Down Donut. Danke vielmals, woop woop! Und er hat noch einen Track, der mir auch im Fall sehr am Herzen liegt, weil die Jungs sind hier gewesen, in einer der letzten Sendungen vor der Ferien. Und das war der Chills gewesen, zusammen mit Mickey Gargano. Und sie haben zusammen ein richtig geiles Album rausgebracht. Und die Idee von diesem Album ist, der Chills hat zum ersten Mal oder halt ein ganzes Album durch auf Französisch gerappt und sie Homie auf Italienisch. Und sie haben alle Tracks irgendwie ineinander gemischt oder die Namen davon und haben immer den Tracks eine Mischung gegeben zwischen Französisch und Italienisch, der Name. Und der Track, den wir jetzt noch zum Abschluss von der ersten Stunde hören, der heisst Souvenire. Ich bin schlecht in Italienisch und ich bin schlecht im Französisch, aber ich hoffe, dass ich jetzt hier keine Schande am Mikrofon abgelassen habe. Und wir würden euch einladen, jetzt nochmal mit uns den Track zu hören und ihr könnt auch das ganze Album hören auf Spotify und überall, wo es Musik gibt, geht einfach auf den Chelsea-Seite und dann findet ihr das Album. Und ich würde sagen, wir tun jetzt die geile Stunde vom Donut abschließen mit Souvenirs vom Chills zusammen mit dem Jake Beat. Also der Jake hat den Track, also den Beat gemacht und Sam Tox ist auch noch dabei. An dieser Stelle auch noch Shoutout an sie. Also Souvenirs von Chills und seinen Homies. Viel Spaß.
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0: Beat von Jake Beats, Feed Fam Talks. B Explicit Content. Und jetzt machen wir DJ Wechsel. Jetzt kommt der DJ File für euch. The File ohne DJ. Ah, mal leckers. Ihr wisst, wann das sind.
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feinste Hip-Hop auf deinem bitte Lieblingsradiosender, was es zu Basel gibt, Radio X. 94,5 oder radiox.ch. Und bitte folgt auch noch rein auf Instagram. Explicit Contents heissen wir auch auf Instagram, weil es sich einfach so gehört. Und was sich auch so gehört, ist, dass nach der besten Hip-Hop-Sendung im ganzen Universum kommt die beste Drum-and-Bass-Sendung im ganzen Universum. Nachher übernimmt das Team von Density und sie machen Sendung, seit ich geboren bin, also 1999. Abartig! Ich habe so Freude, sind wir wieder da. Danke in der ersten Stunde DJ Boogie Down Donut und in der zweiten Stunde The File. Ella, spotrecords.ch, wenn du die besten Vinyls brauchst, was Hip-Hop angeht, was oben ist in der Schweiz. Und jetzt machen wir noch einen letzten Track. Und den habe ich mir gewünscht, weil den habe ich in der Ferien sehr oft gelost. Oder halt einfach auf der Fahrt an der griechischen Küste entlang zum nächsten Dorf haben wir den in unserem Fiat Panda gelost. Vom einen Dorf ins andere. Das ist Griechenland, das sind Ferien. Aber jetzt sind wir alle wieder im Hamsterrad drin. Aber jetzt gibt es noch einen letzten Track von uns. Und wir wünschen euch ein richtig, richtig gutes Wochenende. Peace. Explicit.

Guten Abend. Es ist Freitag, es ist 9 Uhr. Ihr hört Density auf Radio X. Wir sind zurück aus der Sommerpause und sozusagen auch gerade noch ein Warm-up für morgen für Jungle Street Groove. Morgen kommt ihr wieder. Ab der 2 geht es los. Aber heute auf jeden Fall ist der Movemental jetzt hinter den Turntables. Und ich bin auch noch da, Sushi. Und auch an der Technik heute, Sushi. Leicht gestresst, aber alles okay. Jetzt geht's los mit Movemental hier bei Density als Warm-up. Und später gibt es dann noch einen Wechsel. Und Ausgangstipps muss ich gleich noch erzählen. Ja. Es geht los mit Movemental hier bei Density.

ihr hört Density hier auf Radio X mit Movemental on the Turntables. Und das seit bald einer Stunde. Und ja, ich genieße jetzt noch die weitere Stunde auf Density mit DJ Sushi on the Turntables. An der Technik geht der Philipp Schulz! Bomba, klar, er ist extra gekommen. Obwohl er es nicht auf dem Plan gehabt. Und ich bin so froh darum, weil jetzt kann ich mich eigentlich ums Schnurren kümmern. Also, hier sind noch die letzten Minuten mit Movemental hier bei Density auf Radio X. Ah, und übrigens, morgen Jungle Street Groove, 30 Jahre. Und legendär. Und es wird heiß, nehmt genug zum Trinken mit, sprich Wasser. Und immer schön den Kopf vor der Sonne schützen. Aber ich freue mich auch drauf. Und genießt noch die weitere Stunde hier bei Density auf Radio X. Well, Density.

Jo, ihr hört hier Dance-Di bei Radio X, gerade mit der Sushi hinter den Decks. Und sie hat vorhin auch schon angekündigt, morgen findet 30 Jahre Jungle Street Groove statt. Basel tanzt wieder mal unkommerziell am Rhein. Ich sage euch jetzt noch schnell die paar Wege, wo morgen Jungle und Drum Bass spielen. Und zwar wäre das Boundless Vibes Hi-Fi. Genau, sie spielen Jungle und Drum Bass. Dann haben wir noch Kernspalter, Oldschool Trance, Hard Trance mit Drum and Bass und Tsunami Crew, WCC und Jewel Records, die ebenfalls Jungle und Drum and Bass zum Besten geben. Ja, dort werden wir sicher den einen oder den anderen sehen und ich hoffe, ihr habt noch Spass hier bei Dance Team mit der Sushi, wo noch ein paar Minuten zum Besten gibt.

0: Ajo, und ich bin's nochmal mit ein paar Infos zur Parade morgen. Das Ganze geht los am 2 beim Theodorsgraben. Das ist gerade bei der Wettsteinbrücke auf der Kleinbasisseite. Und dann geht die Parade bis zum 6 Uhr zu oben. Das geht bis zum Kleinbeckenkai. Dort gibt es auch Anschlussveranstaltungen, zum Beispiel die Offset am Frame. Und dort spielt der Weasel auch für uns bei der Sendung, der Zecho. Der Polar, den wir auch schon ein paar Mal hier haben, und gehostet wird das Ganze vom CMC. Jo, genau. Ich hoffe, man sieht den einen oder den anderen dort. Und dann gibt es auch noch eine Anschlussveranstaltung im Nordstern. Und jetzt weiter zu der Sushi.
1: Ist ab? Okay. Ich habe keine Lampe, sorry. Also, es ist kurz vor der Elfi und ich spiele noch die letzten Tracks. Ich hoffe, es hat euch gefallen und seit nächster Woche, nächsten Freitag, wenn es Zeit wird für Density. Und morgen natürlich in neuer Frische an der Jungle Street Groove. Ich freue mich mega wieder. Das Wetter ist halt mega heiß, aber einfach ausrüsten mit alkoholfrei und Fächer und Venti oder keine Ahnung was auf dem Kopf, Hut. Und dann wird das mega geil. Also, ich wünsche euch ein schönes Wochenende. Ich bin Sushi, am Mikrofon Movemental, an der Technik der Philipp Schulz. Ihr hört Density

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1: Danke.
0: Translobby finanziert Platte.
2: Und inzwischen gibt es eine riesige Welle, sozusagen eine Transmode.
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